Man vermutet, wenn auch nur ein Bereich, eine Bank, eine der großen Zentralbanken etwa Deutschlands zusammenbricht, reißt sie in diesen Strudel allem anderen mit hinein. Das gilt es zu verhindern. Deshalb die ultimative Sicherheit durch